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2: Aktuell haben wir in Accident um CR306 zwischen Fichten und Großbus. Ein Auto aus dem Kuh und blockiert eine Spur. Am Inneren schaut ihr mobil auf der A13 in Richtung Schengen zwischen Presing und Altwies. Die Überholspur aus Platz weiß gespart.
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4: 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Morgen gibt es auch noch vereinzelt Schauren bis 16 Grad und es geht lüftig. Von den Donnerstagen geht es wieder da besser. Wir gehen in Richtung Sommer wieder. Es geht sonnig an Drischen und all da ein bisschen mehr warm. 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
1: Accident kurz mal gemeldet um CR 306 zwischen Fichtener Großbus Engspur aus Hai blockiert. 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
1: 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Es bleibt noch unbeständig Haut mit Schauern, ein paar sonnige Abklärungen bis 14 Grad. Mal gehen doch noch vereinzelt Schauern bis 16 Grad und es geht lüftig. Von den Donnerstagen geht es da besser, wir gehen Richtung Sommerwetter. Mal gehen doch noch vereinzelt Schauern bis 16 Grad und es geht lüftig. Von den Donnerstagen geht es da besser, wir gehen Richtung Sommerwetter.

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1: 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Morgen doch nach vereinzelt Schauern bis 16 Grad am Lüftisch. Von den Donnerstag an geht es wieder besser, wir gehen in Richtung Sommer wieder. Es geht sonnig an Dreschen und all der wie warm, ein Donnerstag nach 20 Grad. Für an der Woche an über den Weekend meldet Meteorlux bis 27 Grad an Dreschen.
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1: 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Psychologin Julie Weiland von der Erziehungs- und Familienberatung erklärt uns gleich mehr über die Kammer hier Emotionen und sagen meistens Trauerzeit, traurischer Zeit. 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

0: 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Trennung oder Schädung von den Eltern, das wird Familie immer eine große Veränderung, besonders für die Kinder. Psychologin Julie Weiland von der Erziehungs- und Familienberatung hat mit Piet Walte darüber gesprochen und du hast eben besonders mit Kindern an hier Emotionen gegangen.
1: Für Kinder bedeutet die Trennung natürlich oft zunächst eine große Verunsicherung. Ihr gewohntes Familienleben verändert sich plötzlich. Vielleicht zieht ein Elternteil aus, es gibt neue Wohnsituationen oder andere Tagesabläufe. Viele Kinder reagieren deshalb mit Traurigkeit, Angst oder aber auch Verwirrung. Besonders jüngere Kinder verstehen häufig noch nicht genau, warum ihre Eltern sich trennen. Sie spüren zwar, dass sich etwas verändert hat, können die Gründe aber noch nicht richtig einordnen. Ein weiterer wichtiger Punkt ist, dass Kinder sehr stark auf stabile Beziehungen angewiesen sind. Wenn diese Stabilität plötzlich ins Wanken gerät, kann das Gefühl von Unsicherheit auslösen. Manche Kinder haben Angst, einen Elternteil zu verlieren oder weniger geliebt zu werden. Andere machen sich sogar selbst Vorwürfe und glauben, sie hätten etwas falsch gemacht und wären deshalb schuld an der Trennung. Wichtig ist aber zu wissen, diese Gefühle in diesen Situationen sind ganz normal. Kinder brauchen einfach Zeit, um sich an die neue Situation anzupassen und ihre Emotionen zu verarbeiten.
2: Sie haben jetzt schon gerade einige Gefühle hier angesprochen. Gibt es vielleicht auch noch konkrete Reaktionen, die Eltern bei ihren Kindern dann nach so einer Trennung beobachten können?
1: Also die Reaktionen können natürlich sehr unterschiedlich sein, weil jedes Kind natürlich sehr individuell und verarbeitet dann auch in dem Moment dann solche Veränderungen auf ganz andere eigene Arten und Weisen. Manche Kinder reagieren beispielsweise eher still und ziehen sich zurück. Sie wirken vielleicht trauriger als sonst, sprechen weniger über ihre Gefühle oder möchten mehr Zeit allein verbringen. Andere Kinder zeigen ihre Emotionen sehr deutlich. Sie können wütend oder gereizt sein, schneller streiten und trotzig reagieren. Besonders im Kindergarten oder in der Schule kann sich das bemerkbar machen. Zum Beispiel durch Konzentrationsprobleme oder Konflikte mit anderen Kindern. Es gibt aber auch Kinder, die körperliche Beschwerden entwickeln, etwa Bauchschmerzen oder Kopfschmerzen. Hier ist es wichtig abzuklären, ob es eine medizinische Ursache dafür gibt. Und wenn nicht, dann kann das mit dem emotionalen Stress zusammenhängen, den das Kind erlebt. Manchmal reagieren Kinder aber auch mit Verhaltensänderungen, die die Eltern überraschen. Ein Kind, das eigentlich schon sehr selbstständig war, möchte plötzlich wieder mehr Nähe. Vielleicht wieder im Elternbett schlafen oder stärker getröstet werden. Das ist häufig ein Zeichen dafür, dass das Kind Sicherheit sucht. Es gibt aber auch Kinder, die nach außen relativ unauffällig wirken. Sie spielen, lachen und verhalten sich scheinbar wie immer. Trotzdem kann es sein, dass sie innerlich viel über die Situation nachdenken. Deshalb ist es wichtig, aufmerksam zu bleiben und regelmäßig mit dem Kind über seine Gefühle zu sprechen.
2: Was können denn Eltern jetzt konkret tun, um eben ihr Kind, ihre Kinder in solchen schwierigen Zeiten zu unterstützen?
1: Das Wichtigste ist, dem Kind möglichst viel Sicherheit zu geben. Kinder profitieren sehr von klaren Strukturen und verlässlichen Abläufen im Alltag. Wenn also bestimmte Routinen einfach weiter bestehen bleiben, zum Beispiel gemeinsame Mahlzeiten, feste Schlafzeiten oder regelmäßige Aktivitäten, hilft das dem Kind, sich trotz der Veränderung sicherer zu fühlen. Ebenso wichtig ist eine offene und ehrliche Kommunikation. Eltern sollten ihrem Kind altersgerecht erklären, dass sie sich getrennt haben und das fühlen. Ebenso wichtig ist eine offene und ehrliche Kommunikation. Eltern sollten ihrem Kind altersgerecht erklären, dass sie sich getrennt haben und das

0: sehr wichtig, dass das Kind weiterhin eine gute Beziehung zu beiden Elternteilen haben kann. Regelmäßiger Kontakt zu beiden Eltern vermittelt Stabilität und zeigt dem Kind, dass beide weiterhin fürs da sind. Und natürlich gilt auch, wenn Eltern merken, dass ihre Kinder über längere Zeit sehr belastet wirken, sich stark zurückziehen oder große Probleme im Alltag entwickeln, kann es hilfreich sein, professionelle Unterstützung in Anspruch zu nehmen. Zum Beispiel durch eine Familienberatung oder eine andere psychologische Unterstützung für das Kind.
1: Julie Weiland, das Psychologin bei der Erziehungs- und Familienberatung. 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
1: Nach der Prävision in 4 Minuten noch 11, es bleibt unbeständig schaut, mit Schauern ein paar sonnige Abklärungen bis 14 Grad. Morgen doch noch vereinzelt Schauern bis 16 Grad und es geht mir lüftig. Von den Donnerstag geht es wieder besser. Wir gehen in Richtung Sommer wieder. Es geht sonnig und drischen und all Tag mehr warm. Und Donnerstag noch um 20 Grad. Für Ende Woche über den Weekend meldet Meteolux bis 27 Grad und drischen.
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1: 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Ein Auto am Pann steht auf der A1 Träger Autobahn Richtung Stadt, führen das Sorti am Sandpfeiler. Pannenspur ist blockiert. Es schaut hier auf der A7 Richtung Stadt, durch der Abfahrt Waldhaf, an der Jonction Grengewald. Die Riedspur ist gesperrt. Am Ende schon die Mobil auf der A13 Richtung Schengen zwischen Freising und Altwies. Die Verholspur aus Platzweis halt gesperrt. Die Lösch hat Radio 100,7 das Zwillewau.
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8: Nach einem Blick auf die Wetterkarte um 11 Minuten auf Mittag. Hier bleibt noch unbeständig Haut mit Schauern und paar sonnigen Abklärungen bis 14 Grad. Morgen doch noch vereinzelt Schauern bis 16 Grad und es geht mehr lüftig. Von den Donnerstag geht es wieder besser. Wir gehen dann in Richtung Sommer wieder. Es geht sonnig und drischen, all der ein bisschen mehr warm. In Donnerstag noch so um 20 Grad auf Ende Woche. Und über den Weekend meldet Meteolux bis 27 Grad und drischen.
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1: Wenn sein technisches Problem ist, Barriere zu schieren und an der Rue du Moulin aktuell gesperrt. Es schaut immer dann auf der A7 Richtung Stadtisch der Abfahrt Waldhof, an der Junction Grengewald, die Riedspur ist gesperrt. Am Jüngeren schaut ihr mobil auf der A13 Richtung Schengen, zwischen Freising und Altwies, die Verholspur ist platzweise gesperrt. 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
1: Ein Blick auf die Wetterkarte nach um 3 Minuten nur halb Vreng. Hier unbeständig bleibt es nach Haut mit Schauern, ein paar sonnige Momente bis 14 Grad. Morgen doch nach vereinzelt Schauern bis 16 Grad an die Luft. Von den Donnerstag geht es wieder besser. Wir gehen in Richtung Sommer wieder. Sonnig und Rösche geht es an all Tagen ein bisschen mehr warm. Ein Donnerstag nach 20 Grad für Ende Woche über den Weekend. Meldet Meteorlux bis 27 Grad an Rösche.
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1: Viel Wolken, all Riechten, all Lichterin, hauptsächlich am Lauf um der Mitte. So schreibt sich wieder Haut an der bei Temperaturen zwischen 13 und 14 Grad. Nur ist es dann noch nicht verrennt, 8 bis 10 Grad am Eisleck und 9 bis 11 Grad am Gutland. Mal dann eine Kopie von Haut, schüsst ein paar Grad mehr warm, bis zu 15 Grad am Norden und 16 am Süden vom Land. So, Meteolux.
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1: Ja, heute ist es noch ein Schickrude bei uns. Und bei Temperaturen zwischen 12 und 14 Grad. Morgen geht es dann ähnlich wie heute, nur ein ziemlich rennerischer Nacht. Richtung Donnerstag geht es dann aber ein bisschen besser bei Temperaturen schon um 20 Grad. Mit dem Weekend, da geht es sogar nicht richtig sommerlich.
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1: Ja, heute haben wir einen grauen Tag, der bei Temperaturen zwischen 12 und 14 Grad muss. Da geht es dann ganz ähnlich wie heute. 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Der Regen Donnerstag, da geht es nicht so ein bisschen besser. Temperaturen, die packen dann noch über 20 Grad. An der Weekend, ja, da geht es sogar richtig sommerlich.
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0: 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Ja, Trennung von den Eltern, das ist für die Familie natürlich eine große Veränderung, besonders für die Kinder. Viele Mama und Papa fragen sich dann, wie fühlt sich mein Kind dann an dieser Situation und welche Reaktionen sind eigentlich normal. Der Piet Walte hat mit der Psychologin Julie Weiland von der Erziehungs- und Familienberatung über das Thema geschwärzt und gefragt, wie sich der Kinder an der Regel nur der Trennung von den Eltern fühlen.
1: Für Kinder bedeutet die Trennung natürlich oft zunächst eine große Verunsicherung. Ihr gewohntes Familienleben verändert sich plötzlich. Vielleicht zieht ein Elternteil aus, es gibt neue Wohnsituationen oder andere Tagesabläufe. Viele Kinder reagieren deshalb mit Traurigkeit, Angst oder aber auch Verwirrung. Besonders jüngere Kinder verstehen häufig noch nicht genau, warum ihre Eltern sich trennen. Sie spüren zwar, dass sich etwas verändert hat, können die Gründe aber noch nicht richtig einordnen. Ein weiterer wichtiger Punkt ist, dass Kinder sehr stark auf stabile Beziehungen angewiesen sind. Wenn diese Stabilität plötzlich ins Wanken gerät, kann das Gefühl von Unsicherheit auslösen. Manche Kinder haben Angst, einen Elternteil zu verlieren oder weniger geliebt zu werden. Andere machen sich sogar selbst Vorwürfe und glauben, sie hätten etwas falsch gemacht und wären deshalb schuld an der Trennung. Wichtig ist aber zu wissen, diese Gefühle in diesen Situationen sind ganz normal. Kinder brauchen einfach Zeit, um sich an die neue Situation anzupassen und ihre Emotionen zu verarbeiten.
2: Sie haben jetzt schon gerade einige Gefühle hier angesprochen. Gibt es vielleicht auch noch konkrete Reaktionen, die Eltern bei ihren Kindern dann nach so einer Trennung beobachten können?
1: Also die Reaktionen können natürlich sehr unterschiedlich sein, weil jedes Kind natürlich sehr individuell und verarbeitet dann auch in dem Moment dann solche Veränderungen auf ganz andere eigene Arten und Weisen. Manche Kinder reagieren beispielsweise eher still und ziehen sich zurück. Sie wirken vielleicht trauriger als sonst, sprechen weniger über ihre Gefühle oder möchten mehr Zeit allein verbringen. Andere Kinder zeigen ihre Emotionen sehr deutlich. Sie können wütend oder gereizt sein, schneller streiten und trotzig reagieren. Besonders im Kindergarten oder in der Schule kann sich das bemerkbar machen. Zum Beispiel durch Konzentrationsprobleme oder Konflikte mit anderen Kindern. Es gibt aber auch Kinder, die körperliche Beschwerden entwickeln, etwa Bauchschmerzen oder Kopfschmerzen. Hier ist es wichtig abzuklären, ob es eine medizinische Ursache dafür gibt. Und wenn nicht, dann kann das mit dem emotionalen Stress zusammenhängen, den das Kind erlebt. Manchmal reagieren Kinder aber auch mit Verhaltensänderungen, die die Eltern überraschen. Ein Kind, das eigentlich schon sehr selbstständig war, möchte plötzlich wieder mehr Nähe. Vielleicht wieder im Elternbett schlafen oder stärker getröstet werden. Das ist häufig ein Zeichen dafür, dass das Kind Sicherheit sucht. Es gibt aber auch Kinder, die nach außen relativ unauffällig wirken. Sie spielen, lachen und verhalten sich scheinbar wie immer. Trotzdem kann es sein, dass sie innerlich viel über die Situation nachdenken. Deshalb ist es wichtig, aufmerksam zu bleiben und regelmäßig mit dem Kind über seine Gefühle zu sprechen.
2: Was können denn Eltern jetzt konkret tun, um eben ihr Kind, ihre Kinder in solchen schwierigen Zeiten zu unterstützen?
1: Das Wichtigste ist, dem Kind möglichst viel Sicherheit zu geben. Kinder profitieren sehr von klaren Strukturen und verlässlichen Abläufen im Alltag. Wenn also bestimmte Routinen einfach weiter bestehen bleiben, zum Beispiel gemeinsame Mahlzeiten, feste Schlafzeiten oder regelmäßige Aktivitäten, hilft das dem Kind, sich trotz der Veränderung sicherer zu fühlen. Ebenso wichtig ist eine offene und ehrliche Kommunikation. Eltern sollten ihrem Kind altersgerecht erklären, dass sie sich getrennt haben und dass dies eine Entscheidung zwischen den Erwachsenen ist. Ganz entscheidend ist dabei die Botschaft, dass das Kind nicht schuld an der Trennung ist. Viele Kinder tragen unbewusst diese Sorge in sich, deshalb sollten Eltern das immer wieder deutlich sagen. Außerdem sollten Kinder die Möglichkeit haben, ihre Gefühle auszudrücken. Egal ob Traurigkeit, Wut oder Angst. Eltern können zuhören, Verständnis zeigen und dem Kind signalisieren, dass alle Gefühle in Ordnung sind. Wenn es möglich ist, ist es auch sehr wichtig, dass das Kind weiterhin eine gute Beziehung zu beiden Elternteilen haben kann. Regelmäßiger Kontakt zu beiden Eltern vermittelt Stabilität und zeigt dem Kind, dass beide weiterhin fürs da sind. Und natürlich gilt auch, wenn Eltern merken, dass ihre Kinder über längere Zeit sehr belastet wirken, sich stark zurückziehen oder große Probleme im Alltag entwickeln, kann es hilfreich sein, professionelle Unterstützung in Anspruch zu nehmen. zum Beispiel durch eine Familienberatung oder eine andere psychologische Unterstützung für das Kind.
0: Julie Weiland, Psychologin bei der Erziehung der Familienberatung Doriver. 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
1: Ja, heute haben wir eine Welle grünen Tag. 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